0: Es ist 2 Uhr. 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
1: Markt Rettenbach 19 Grad und klar. Dazu Bonnstetten 20 Grad. Augsburg-Hochzoll 16 Grad. In der Nacht ist es zwischen Donau und den Alpen meist locker bewölkt oder klar. Im Ostallgäu hält sich stellenweise Nebel. Bis zum Morgen bleibt es trocken. Die Temperaturen sinken auf 8 bis 10 Grad.

0: Die neuesten Blitzer. Auf der B2 bei Donauwörth und auf der B19 bei Ofterschwang. Besser unterwegs mit KI und unserer Community.
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1: Markt Rettenbach 19 Grad und klar. Dazu Bonn-Stetten 20 Grad. Augsburg-Hochzoll 16 Grad. In der Nacht ist es zwischen Donau und den Alpen meist locker bewölkt oder klar. Im Ostallgäu hält sich stellenweise Nebel. Bis zum Morgen bleibt es trocken. Die Temperaturen sinken auf 8 bis 12 Grad. Morgen zeigt sich das Wetter weiter freundlich. Am Freitag wird es sogar noch wärmer mit Höchstwerten um 28 bis 30 Grad.
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1: Im Moment keine Staus oder Verkehrsbehinderungen. Die neuesten Blitzer. Auf der B2 bei Donauwörth und auf der B19 bei Ofterschwang. Besser unterwegs? Mit KI und unserer Community.
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0: Es ist 3 Uhr. 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
1: Die aktuellen Wetterwerte. Ettringen 17 Grad und klar. Augsburg, Jakobervorstadt 16 Grad. Dazu Kissing ebenfalls 16 Grad. In dieser Nacht ist es bei uns meist locker bewölkt oder klar. Nur im Ostallgäu hält sich stellenweise noch Nebel. Bis zum Morgen lösen sich die Nebelfelder langsam auf. Dann zeigt sich verbreitet die Sonne und es wird frühsommerlich warm bis heiß mit Temperaturen zwischen 27 und 30 Grad. Dazu spürbarer Wind am Nachmittag. In der kommenden Nacht kühlt es auf 8 bis 12 Grad ab. Morgen bleibt es sonnig und etwas weniger warm, bevor zum Wochenende wieder wärmere und freundliche Tage anstehen.
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1: Es liegen keine Verkehrsbehinderungen vor und auch Blitzer oder Abstandsmessungen sind aktuell nicht gemeldet. Gute Fahrt wünscht euch Radio Fantasy.
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1: Die aktuellen Wetterwerte. Ettringen 17 Grad und klar. Augsburg, Jakobervorstadt 16 Grad. Dazu Kissing ebenfalls 16 Grad. In dieser Nacht ist es bei uns meist locker bewölkt oder klar, nur im Ostallgäu hält sich stellenweise noch Nebel. Bis zum Morgen lösen sich die Nebelfelder langsam auf, dann zeigt sich verbreitet die Sonne und es wird frühsommerlich warm bis heiß mit Temperaturen zwischen 27 und 30 Grad. Dazu spürbarer Wind am Nachmittag. In der kommenden Nacht kühlt es auf 8 bis 12 Grad ab. Morgen bleibt es sonnig und etwas weniger warm, bevor zum Wochenende wieder wärmere und freundliche Tage anstehen.
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1: Es liegen keine Verkehrsbehinderungen vor und auch Blitzer oder Abstandsmessungen sind aktuell nicht gemeldet. Gute Fahrt wünscht euch Radio Fantasy.
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0: Es ist Mittwochnacht. 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

0: Es ist 4 Uhr. 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
1: Die aktuellen Wetterwerte. Augsburg, Jakobervorstadt, 16 Grad und klar. Inchenhofen, ebenfalls 16 Grad. Mindelheim, 18 Grad. In der Nacht ist es meist klar bis locker bewölkt. Am frühen Morgen lösen sich letzte Nebelfelder im Ostallgäu rasch auf. Später zeigt sich der Mittwoch sehr warm bis heiß. Im Oberallgäu gibt es am Nachmittag einzelne Wärmegewitter. In der kommenden Nacht kühlt es auf etwa 8 bis 14 Grad ab. Morgen bleibt es freundlich und etwas gemäßigter. Am Donnerstag wird es wieder sonnig mit steigenden Temperaturen.
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1: Im Moment keine Staus oder Verkehrsbehinderungen. Geschwindigkeitsmessungen wurden uns aktuell keine gemeldet. Gute Fahrt, dank KI und unserer Community.
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1: Die aktuellen Wetterwerte. Augsburg, Jakober Vorstadt, 16 Grad und klar. Inchenhofen, ebenfalls 16 Grad. Mindelheim, 18 Grad. In der Nacht ist es meist klar bis locker bewölkt. Am frühen Morgen lösen sich letzte Nebelfelder im Ostallgäu rasch auf. Später zeigt sich der Mittwoch sehr warm bis heiß. Im Oberallgäu gibt es am Nachmittag einzelne Wärmegewitter. In der kommenden Nacht kühlt es auf etwa 8 bis 14 Grad ab. Morgen bleibt es freundlich und etwas gemäßigter. Am Donnerstag wird es wieder sonnig mit steigenden Temperaturen.
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1: Im Moment keine Staus oder Verkehrsbehinderungen. Geschwindigkeitsmessungen wurden uns aktuell keine gemeldet. Gute Fahrt, dank KI und unserer Community.
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1: Aktuell meldet Lauben 14 Grad und klar, Augsburg-Bergheim 12 Grad, Sielenbach 18 Grad. In der Nacht ist es meist locker bewölkt bis klar. Örtlich kann sich im Ostallgäu sowie in den Tälern von Mindeltal und Stauden Nebel halten. Am Vormittag zeigt sich rasch die Sonne. Später wird es warm bis heiß. Im Oberallgäu sind am Nachmittag einzelne Gewitter möglich. Die Temperaturen liegen in der Nacht bei 8 bis 14 Grad. Morgen bleibt es freundlich mit viel Sonne und harmlosen Wolken. Dazu gibt es etwas gedämpftere Werte von 24 bis 25 Grad.
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1: Im Moment gibt es keine Staus oder Behinderungen. Blitzer und Abstandsmeldungen liegen uns derzeit ebenfalls nicht vor.
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1: Aktuell meldet Lauben 14 Grad und klar, Augsburg-Bergheim 12 Grad, Sielenbach 18 Grad. In der Nacht ist es meist locker bewölkt bis klar. Örtlich kann sich im Ostallgäu sowie in den Tälern von Mindeltal und Stauden Nebel halten. Am Vormittag zeigt sich rasch die Sonne, später wird es warm bis heiß. Im Oberallgäu sind am Nachmittag einzelne Gewitter möglich. Die Temperaturen liegen in der Nacht bei 8 bis 14 Grad. Morgen bleibt es freundlich mit viel Sonne und harmlosen Wolken. Dazu gibt es etwas gedämpftere Werte von 24 bis 25 Grad.
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1: Im Moment gibt es keine Staus oder Behinderungen. Blitzer und Abstandsmeldungen liegen uns derzeit ebenfalls nicht vor.
0: 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Es ist Mittwochmorgen. 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

0: 6 Uhr. 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
1: Die aktuellen Wetterwerte. Augsburg-Göggingen leicht bewölkt bei 15 Grad. Friedberg ebenfalls 15 Grad und Memmingen 13 Grad. Der Mittwoch beginnt freundlich. Im Ostallgäu hält sich örtlich noch Nebel. Später wird es wärmer mit mehr Sonne und Temperaturen bis in den heißen Bereich. Richtung Oberallgäu sind einzelne kräftige Schauer oder Gewitter möglich. In der Nacht sinken die Werte auf etwa 9 bis 14 Grad. Morgen startet der Tag frisch, meist sonnig. Am Nachmittag nur vereinzelt Schauer, sonst bleibt es freundlich. In Augsburg, Nordschwaben und dem Allgäu.
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1: Bei uns immer die wichtigsten Verkehrsmeldungen zuerst. Vorsicht auf der A96 München Richtung Lindau zwischen Memmingen Nord und Kreuz Memmingen. Dort gibt es eine ungesicherte Unfallstelle, der mittlere Fahrstreifen ist blockiert. Es befinden sich Personen auf der Fahrbahn und es hat sich ein Stau gebildet. Meldungen über Blitzer oder Abstandsmessungen liegen uns derzeit nicht vor. Jetzt noch genauer informiert mit KI-Unterstützung.
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1: Wir sind ja oft schon viel zu streng mit uns, ja, und denken, wir leisten viel zu wenig jeden Tag. Deshalb hier ein Tipp, wie ihr es besser schafft, stolz auf euch zu sein. Und zwar legt ihr euch auf den Schreibtisch oder wo auch immer ihr arbeitet, einen Zettel mit Stift und dann schreibt ihr alles, was ihr gemacht habt und geschafft habt, auf. Also beim Zahnarzt anrufen, die eine wichtige Mail verschicken, die strategischen Ziele überlegen, duschen, auch Hobbys aufschreiben oder wenn ihr euch was Gutes getan habt, zum Beispiel beim Essen. Und dann habt ihr abends eine wunderbare Liste mit allem, was ihr gemacht habt. Und das ist auf jeden Fall ein schönes Gefühl und zeigt euch, was ihr alles leistet und hilft vielleicht auch mal, stolz auf euch zu sein. Das dürft ihr nämlich eigentlich jeden Tag.
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18: Momentan messen wir in Augsburg-Inningen 16 Grad und trüb. Langeringen ebenfalls 16 Grad. Pfaffenhausen 14 Grad. Heute früh startet der Tag über Augsburg, Nordschwaben und dem Allgäu freundlich. Im Laufe des Vormittags setzt sich vielerorts die Sonne durch und später wird es verbreitet warm bis heiß. Nur im Oberallgäu sind am Nachmittag einzelne Gewitter möglich. In der kommenden Nacht kühlt es auf etwa 9 bis 14 Grad ab. Morgen geht es nach frischem Start meist sonnig weiter. Am Nachmittag ziehen vor allem in Nordschwaben auch mal dichtere Wolken durch.
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18: Bei uns immer die wichtigsten Verkehrsmeldungen zuerst. Vorsicht auf der A96 München Richtung Lindau zwischen Memmingen Nord und Kreuz Memmingen. Dort gibt es eine ungesicherte Unfallstelle, der mittlere Fahrstreifen ist blockiert. Es befinden sich Personen auf der Fahrbahn und es hat sich ein Stau gebildet. Meldungen über Blitzer oder Abstandsmessungen liegen uns derzeit nicht vor. Jetzt noch genauer informiert mit KI-Unterstützung.
17: 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Es ist Mittwochmorgen. 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
1: Bei Meetings, Vorträgen oder Interviews musst du nichts mehr mitschreiben. Otter AI nimmt das Gespräch auf, schreibt alles mit und erstellt ein Protokoll ganz automatisch. Du kannst währenddessen Stichworte markieren oder Aufgaben notieren. Ideal für Studium, Arbeit oder Teamprojekte. Wenn du lieber zuhörst statt tippst, übernimmt Otter AI das für dich.
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1: Es ist 7 Uhr. 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
2: Im Moment in Schildberg 18 Grad und trüb. Augsburg 12 Grad und trüb. Dazu Sonthofen 14 Grad. Bei uns startet der Mittwoch mit Sonne und lockeren Wolken. Im Laufe des Vormittags wird es immer sonniger und am Nachmittag warm bis heiß. Dazu zeitweise etwas windiger. In der Nacht kühlt es auf etwa 9 bis 14 Grad ab, im Allgäu etwas frischer, während Augsburg-Stadt meist milder bleibt. Morgen gibt es wieder viel Sonne bei meist 24 bis 26 Grad. Zum Wochenende wird es noch wärmer.
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2: Uns liegen im Moment keine Staus und Behinderungen vor. Derzeit liegen uns keine Blitzer oder Abstandsmeldungen vor.
1: Deine Hotline für Staus und Blitzer. 0821 50 5x7. 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
1: Wie heiß ist eigentlich so eine Lava? Lava sieht ja nicht nur rotglühend aus, sie ist auch richtig heiß, zwischen 700 und 1200 Grad Celsius. Das reicht, um Gestein zu schmelzen, Stahl weich zu machen und Marshmallows in Sekunden zu pulverisieren. Es gibt sogar unterschiedliche Lava-Varianten, je nach Zusammensetzung und Fließgeschwindigkeit. Die schnellste Lava, das finde ich krass, fließt mit bis zu 60 Stundenkilometern.
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21: Aktuell meldet Lange Neuf nach 16 Grad und leicht bewölkt. Augsburg, Viernhaberau, 16 Grad. Bad Hindelang 14 Grad. Bei uns startet der Mittwoch freundlich mit viel Sonne und nur lockeren Wolken. Im Laufe des Vormittags setzt sich das sonnige Wetter immer mehr durch und am Nachmittag ist es warm bis heiß, dazu zeitweise etwas windiger. In der kommenden Nacht kühlt es auf etwa 9 bis 14 Grad ab. Morgen geht es nach frischem Start wieder sonnig weiter. Am Nachmittag liegen die Höchstwerte bei 24 bis 26 Grad.
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21: Es liegen keine Verkehrsbehinderungen und keine Blitzer vor. Gute Fahrt, dank KI und unserer Community.
20: 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Es ist Mittwochmorgen. 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
1: Na, keine Zeit für Achtsamkeitsübungen? Gar kein Problem. Wenn ihr nicht extra Übungen machen wollt, dann versucht doch mal, ganz normale Alltagshandlungen einfach ganz achtsam auszuführen. Also zum Beispiel die Haare achtsam kämmen. Also ihr konzentriert euch nur auf das, was ihr gerade macht. Ihr denkt an nichts anderes. Ihr fühlt die Bürste in der Hand, ihr fühlt die Bürste am Kopf. Ihr seht euch im Spiegel dabei an, ihr streicht ganz bewusst die Bürste von oben nach unten und so weiter. Das geht natürlich auch beim Rasieren, beim Duschen, beim Putzen, beim Kaffee trinken und so weiter. Zeit für Achtsamkeit ist also quasi immer.
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0: 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Es ist 8 Uhr. 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
1: Die aktuellen Wetterwerte. Trunkelsberg 18 Grad und klar. Augsburg-Lechhausen 18 Grad. Petersdorf ebenfalls 18 Grad. Freundlicher Morgen mit viel Sonne. Im Laufe des Vormittags wird es rasch wärmer und am Nachmittag gibt es verbreitet Sonne und frühsommerliche Temperaturen. Dazu weht in Nordschwaben zeitweise ein spürbarer Wind. In der Nacht kühlt es auf 8 bis 14 Grad ab. In Augsburg-Stadt bleibt es oft etwas milder als im Allgäu. Morgen geht es frisch los und es gibt wieder Sonne mit Höchstwerten zwischen 24 und 26 Grad.
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1: Bei uns immer die wichtigsten Verkehrsmeldungen zuerst. Auf der A8 Stuttgart Richtung München staut es sich zwischen Ulm-Ost und Kreuz Ulm-Elchingen auf 3 Kilometern. Der Zeitverlust beträgt bis zu 10 Minuten. Zwischen Oberelchingen und Kreuz Ulm-Elchingen gab es einen Unfall mit einem LKW. Die Unfallstelle ist ungesichert. Bitte bildet eine Gasse für Rettungs- und Einsatzfahrzeuge. Es kommt zu Stau. Auf der A96 München Richtung Lindau ist auf Höhe Kreuz Memmingen die Richtungsfahrbahn wegen einer Baustelle gesperrt. Die neuesten Blitzer im Hammerschmiedweg in Augsburg und in der Freibadstraße in Sonthofen. Gute Fahrt, dank KI und unserer Community.
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1: Claude 3 Haiku ist die leichteste Version der Claude-Reihe, perfekt für schnelle Aufgaben. Also sie reagiert ziemlich präzise, bleibt dabei aber datensparsam und sicher. Du kannst Texte prüfen, Ideen brainstormen und Listen erstellen, ohne dass deine Daten auf Servern landen. Besonders Unternehmen schätzen das klare Datenschutzkonzept. Wenn du eine schnelle, seriöse KI suchst, ist Claude 3 Haiku genau dein Typ.
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17: Im Moment in Augsburg 20 Grad und wolkenlos. Königsbrunn 21 Grad und gering bewölkt. Immenstadt 21 Grad. Bei uns in Augsburg, Nordschwaben und dem Allgäu startet der Vormittag freundlich mit Sonne und lockeren Wolken. Im Laufe des Tages bleibt es sonnig und angenehm warm bis heiß. In Nordschwaben zeitweise etwas windiger. In der Nacht kühlt es deutlich ab auf 8 bis 14 Grad. Morgen gibt es nach frischem Start wieder Sonne mit Höchstwerten zwischen 24 und 26 Grad. Am Freitag bleibt es freundlich und trocken. Zum Wochenende wird es noch etwas wärmer.
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17: Bei uns immer die wichtigsten Verkehrsmeldungen zuerst. Auf der A8 Stuttgart Richtung München zwischen Ulm-Ost und Kreuz Ulm-Elchingen staut es sich auf 6 Kilometern. Ihr verliert bis zu 24 Minuten. Zwischen Oberelchingen und Kreuz Ulm-Elchingen gab es einen Unfall mit einem LKW. Die Unfallstelle ist ungesichert, bildet bitte eine Gasse für Rettungs- und Einsatzfahrzeuge. Es kommt zu Stau. Die neuesten Blitzer. In Augsburg auf der Von-Kobres-Straße, der Senkelbach-Straße und dem Hammerschmiedweg. In Eichach auf der Münchener Straße sowie in Sonthofen auf der Freibadstraße. Gute Fahrt, dank KI und unserer Community.
16: 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Es ist Mittwochmorgen. 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
1: Blöde Frage, aber hast du schon mal im Weltraum gerülpst? Die Antwort ist definitiv nein, selbst wenn du dort warst. In der Schwerelosigkeit ist das nämlich ein bisschen anders mit dem Rülpsen. Da vermischen sich Luft und Flüssigkeit im Magen anders als auf der Erde. So, wenn man da jetzt versucht zu rülpsen, dann kommt nicht nur das Gas nach oben, sondern auch gleich der Mageninhalt. Und deswegen wird kein Astronaut freiwillig rülpsen.
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0: Es ist 9 Uhr. 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
1: Die aktuellen Wetterwerte. Türkheim 21 Grad und gering bewölkt. Augsburg, Oberhausen 12 und 20 Grad. Dasing 12 und 20 Grad. Der Vormittag startet freundlich mit Sonne und lockeren Wolken. Bis zum Mittag wird es warm. Am Nachmittag sind im Ostallgäu einzelne Schauer oder kurze Gewitter möglich. In der Nacht kühlt es deutlich auf 8 bis 14 Grad ab. Morgen bleibt es sonnig mit 24 bis 26 Grad. Zum Wochenende wird es noch etwas wärmer. Nur Richtung Alpen zeigt sich das Wetter wechselhafter.
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1: Bei uns immer die wichtigsten Verkehrsmeldungen zuerst. Auf der A8 Stuttgart Richtung München zwischen Oberelchingen und Kreuz Ulm. Elchingen hat sich ein Unfall mit einem LKW ereignet. Die Unfallstelle ist nicht gesichert. Bildet bitte eine Gasse für Rettungs- und Einsatzfahrzeuge. Es kommt zu Stau. Zwischen Ulm-Ost und Kreuz-Ulm-Elchingen staut es sich auf 5 Kilometern. Der Zeitverlust beträgt bis zu 22 Minuten. Die neuesten Blitzer. In Augsburg auf der Südtiroler Straße, der von Kobrisstraße und der Senkelbachstraße. In Eichach auf der Münchener Straße sowie in Landsberg auf der Iglinger Straße. In Sonthofen auf der Freibadstraße. Besser unterwegs mit KI und unserer Community.
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1: Wir erinnern uns ganz oft gar nicht richtig an unsere Kindheit. Und das Skurrile ist, dass wir Menschen trotzdem ganz oft sagen, oh, ich hatte eigentlich eine gute Kindheit, obwohl das häufig gar nicht stimmt. Das heißt, einerseits leidet die Erinnerung, andererseits merken wir gar nicht wirklich, wie unsere Eltern zu uns waren oder teilweise immer noch sind. Wir meinen, das passt schon alles und die sind eigentlich ganz okay. Dabei waren die Eltern zum Beispiel während unserer Kindheit depressiv oder übergriffig oder emotional nicht wirklich anwesend. Und das ist total verrückt, dass wir das selbst als Erwachsene nicht so wirklich merken, sondern manchmal den Blick von außen, zum Beispiel in einer Therapie oder im Coaching brauchen. Und erst wenn man das aber versteht, kapiert man auch, wer man selbst so wirklich ist. Wirklich richtig spannend.
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7: Derzeit in Augsburg 12 Grad und klar. Obergriesbach 12 Grad. Kaufbeuren 12 Grad und leicht bewölkt. Heute gibt es viel Sonne und nur lockere Wolken. Bis zum Nachmittag wird es warm bis heiß. Der Wind frischt vor allem Richtung Augsburg-Landsberg und in Nordschwaben etwas auf. In der Nacht kühlt es deutlich ab auf etwa 8 bis 14 Grad. Morgen startet frisch und sonnig mit Höchstwerten zwischen 24 und 26 Grad. Am Freitag bleibt es freundlich und trocken. Zum Wochenende wird es noch wärmer.
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7: Bei uns immer die wichtigsten Verkehrsmeldungen zuerst. Auf der A8 Stuttgart Richtung München zwischen Oberelchingen und Kreuz Ulm. Elchingen gab es einen Unfall mit einem LKW. Die Unfallstelle ist ungesichert. Bildet bitte eine Gasse für Rettungs- und Einsatzfahrzeuge. Es kommt zu Stau. Die neuesten Blitzer. In Augsburg auf der Südtiroler Straße, der von Kobres Straße und der Stadtbergenstraße. Außerdem auf der Münchener Straße in Eichach, auf der Idlinger Straße in Landsberg, auf der A96 bei Erkheim und auf der B300 bei Gessertshausen. Am Ende auf der A96 bei Wangen eine Abstandsmessung. Kommt's gut an, dank KI und unserer Community.
4: 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Es ist Mittwochmorgen. 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
1: Du willst eigene Beats oder Hintergrundmusik machen, hast aber keine Instrumente? 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
1: Augsburg, Spickelherrenbach 24 Grad und Sonnenschein. Diedorf ebenfalls 24 Grad, Heimatingen 23 Grad und leicht bewölkt. In Augsburg, Nordschwaben und dem Allgäu beginnt der Vormittag freundlich mit viel Sonne und lockeren Wolken. Bis zum Mittag bleibt es warm und etwas windig. In der Nacht kühlt es auf 8 bis 14 Grad ab, Richtung Allgäu bleibt es etwas kühler, während Augsburg-Stadt meist milder durchkommt. Morgen gibt es nach frischem Start wieder Sonne mit Höchstwerten zwischen 24 und 26 Grad. Zum Wochenende wird es noch wärmer.
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1: Bei uns immer die wichtigsten Verkehrsmeldungen zuerst. A8 Stuttgart Richtung München zwischen Oberelchingen und Kreuz Ulm. Elchingen hat sich ein Unfall mit einem LKW ereignet. Bildet bitte eine Gasse für Rettungs- und Einsatzfahrzeuge. Es kommt zu Stau. Die neuesten Blitzer. In Augsburg auf der Südtiroler Straße, der von Kobres Straße und der Stadt Bergen Straße. In Eichach auf der Münchener Straße sowie auf der A96 bei Erkheim. Auf der B300 bei Gessertshausen, der B12 bei Jengen und der Idlinger Straße in Landsberg. Gute Fahrt, dank KI und unserer Community.
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1: Warum hört eigentlich unsere Nase nie auf zu wachsen? Also Augen bleiben dein Leben lang gleich groß. Aber deine Nase und auch deine Ohren, die wachsen immer weiter. Nicht, weil neue Zellen dazukommen, sondern weil Knorpelgewebe sich mit der Zeit verändert und absinkt. Auch Schwerkraft und Hautalterung tragen dazu bei, dass Nase und Ohren im Alter größer wirken. Deshalb wirken ältere Menschen oft nasiger. Kurz gesagt, der Mensch schrumpft, aber seine Nase nicht.
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18: Im Moment in Augsburg. Spickel-Herrenbach. 25 Grad und stark bewölkt. Stadtbergen ebenfalls 25 Grad. Benningen 24 Grad und trüb. Viel Sonne und nur lockere Wolken bei uns in Augsburg, Nordschwaben und dem Allgäu. Dazu wird es bis zum Nachmittag warm bis heiß mit zeitweise spürbarem Wind. In der kommenden Nacht kühlt es deutlich ab auf etwa 10 bis 14 Grad. Im Allgäu etwas frischer, während Augsburg-Stadt milder durchkommt. Morgen starten wir freundlich in den Tag. Am Nachmittag liegen die Höchstwerte meist zwischen 24 und 26 Grad. Zum Wochenende wird es sogar noch etwas wärmer.
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18: Bei uns immer die wichtigsten Verkehrsmeldungen zuerst. A8 Stuttgart Richtung München. Zwischen Oberelchingen und Kreuz Ulm, Elchingen, hat sich ein Unfall mit einem LKW ereignet. Bildet bitte eine Gasse für Rettungs- und Einsatzfahrzeuge. Es kommt zu Stau. Die neuesten Blitzer. In Dillingen auf der Wittislinger Straße und in Gessertshausen auf der B300. Auf der A96 bei Erkheim sowie auf der Iglinger Straße in Landsberg. Eine Abstandsmessung auf der B17 bei Königsbrunn. Gute Fahrt, dank KI und unserer Community.
17: 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Es ist Mittwochmorgen. 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

0: 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Es ist 11 Uhr. 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
1: Im Moment in Augsburg. Spickel-Herrenbach. 25 Grad und stark bewölkt. Stadtbergen ebenfalls 25 Grad. Benningen 24 Grad und trüb. Viel Sonne und nur lockere Wolken bei uns in Augsburg, Nordschwaben und dem Allgäu. Dazu wird es bis zum Nachmittag warm bis heiß mit zeitweise spürbarem Wind. In der kommenden Nacht kühlt es deutlich ab auf etwa 10 bis 14 Grad. Im Allgäu etwas frischer, während Augsburg-Stadt milder durchkommt. Morgen starten wir freundlich in den Tag. Am Nachmittag liegen die Höchstwerte meist zwischen 24 und 26 Grad. Zum Wochenende wird es sogar noch etwas wärmer.
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1: Bei uns immer die wichtigsten Verkehrsmeldungen zuerst. Auf der A8 Stuttgart Richtung München hat sich zwischen Oberelchingen und Kreuz-Ulm Elchingen ein Unfall mit einem LKW ereignet. Bildet bitte eine Gasse für Rettungs- und Einsatzfahrzeuge, es staut sich. Die neuesten Blitzer. In Dillingen auf der Wittislinger Straße und in Gessertshausen auf der B300. Auf der A96 bei Erkheim sowie auf der B12 bei Jengen. In Kempten auf der Tobias-Dannheimer Straße. Eine Abstandsmessung auf der B17 bei Königsbrunn. Kommt's gut an, dank KI und unserer Community.
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1: Mach mal was Cooles für Insta ist ungefähr genauso präzise wie bring was vom Supermarkt mit. Also du musst schon beim richtigen Prompt bleiben, damit die KI weiß, was du meinst. Prompt, das ist ja der Befehl, den du ihr gibst. Die KI denkt sich sonst irgendwas aus, aber wahrscheinlich nicht das, was du brauchst. Besser zum Beispiel KI. Gib mir 3 Insta-Ideen zum Thema Motivation. Maximal 100 Zeichen, emotional mit Hashtag. Je genauer du sagst, was du willst, desto mehr kriegst du auch, was du brauchst.
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23: Derzeit in Augsburg, Oberhausen, klar bei 26 Grad. Bonnstetten 27 Grad und Wiggensbach 26 Grad. Viel Sonne und nur lockere Wolken in der Region. Dazu wird es heute Mittag warm bis heiß mit zeitweise spürbarem Wind. Am Abend lösen sich die letzten Quellwolken meist schnell auf, nur im Allgäu sind kurze Schauer möglich. In der Nacht sinken die Temperaturen auf etwa 7 bis 14 Grad. Morgen bleibt es freundlich und sonnig. Höchstwerte zwischen 24 und 26 Grad in Augsburg, Nordschwaben und dem Allgäu.
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23: Bei uns immer die wichtigsten Verkehrsmeldungen zuerst. Auf der A8 Stuttgart Richtung München zwischen Oberelchingen und Kreuz Ulm. Elchingen hat sich ein Unfall mit einem LKW ereignet. Bildet bitte eine Gasse für Rettungs- und Einsatzfahrzeuge. Es staut sich. Die neuesten Blitzer. In Königsbrunn auf der Bürgermeister-Wohlfahrtsstraße sowie in Dillingen auf der Wittislinger Straße. In Kempten auf der Tobias-Dannheimer Straße und auf der B12 bei Jengen. Eine Abstandsmessung gibt es auf der B17 bei Königsbrunn. Gute Fahrt, dank KI und unserer Community.
0: 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Es ist Mittwochmittag. 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

0: 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Es ist 12 Uhr. 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
1: Im Moment in Augsburg Sonnenschein bei 27 Grad, Welden 28 Grad und Kempten am Rathaus 26 Grad bei bedecktem Himmel. Viel Sonne und nur lockere Wolken in Augsburg, Nordschwaben und im Allgäu. Dazu spürbarer Wind und warme bis heiße Temperaturen. In der Nacht kühlt es deutlich ab auf etwa 10 bis 15 Grad. Morgen bleibt es freundlich und meist sonnig mit 24 bis 26 Grad. Am Freitag und zum Wochenende weiter freundlich und teils noch wärmer.
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2: Bei uns immer die wichtigsten Verkehrsmeldungen zuerst. Vorsicht auf der A7 Füssenreute Richtung Ulm. Zwischen Reinhardshoftunnel und Nesselwang. Dort liegen größere Plastikteile auf der Fahrbahn. Die neuesten Blitzer. In Königsbrunn auf der Bürgermeister-Wohlfahrtsstraße und in Germeringen auf der B12. In Immenstadt auf der OA5 sowie in Marktoberdorf auf der Apfeltrangerstraße. Und in Sonthofen am Stadionweg. Jetzt noch genauer informiert mit KI-Unterstützung.
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1: Fühlt ihr euch beim Aufwachen manchmal unsicher oder einsam oder ängstlich? Dann probiert doch mal folgende Übung. Am Abend, vor dem Einschlafen, wenn ihr euch ins Bett legt und die Augen zumacht, dann sagt doch ein paar Mal folgende Sätze. Ich bin beschützt, ich bin geborgen, ich bin behütet. Und das ein paar Mal wiederholen. Manchmal helfen so kleine Affirmationsübungen wirklich, um eigene Gefühle über die Zeit zu verändern. Und im weiteren Schritt geht es dann darum, rauszufinden, woher die innere Unsicherheit kommt und was das eventuell mit deiner Vergangenheit zu tun haben kann.
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28: Aktuell meldet Augsburg-Bergheim. Sonnenschein bei 27 Grad. Totenweiß ebenfalls 27 Grad und Oberstdorf 26 Grad. Freundliches und sehr warmes Wetter in der Region. Mit viel Sonne und nur ein paar Wolken über Augsburg, Nordschwaben und dem Allgäu. Es bleibt meist trocken, nur im Allgäu sind kurze Schauer möglich. In der Nacht kühlt es deutlich ab auf etwa 10 bis 14 Grad. In Augsburg-Stadt bleibt es etwas milder. Morgen startet frisch und sonnig. Am Nachmittag werden 24 bis 26 Grad erreicht. Auch zum Wochenende bleibt es überwiegend freundlich und warm.
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28: Bei uns immer die wichtigsten Verkehrsmeldungen zuerst. Vorsicht auf der A96 München Richtung Lindau. Auf Höhe Mindelheim blockiert ein defekter PKW den Standstreifen. Außerdem befinden sich Personen auf der Fahrbahn. Auf der A7 Ulm Richtung Füssen ist zwischen Rastplatz Rottachtal und Rottachtalbrücke der Standstreifen durch einen defekten PKW blockiert. Ebenso in der Gegenrichtung zwischen Rottachtalbrücke und Dreieck Allgäu. Auf der B16 Kaufbeuren Richtung Füssen, in Füssen auf der Augsburger Straße bis Sebastianstraße, zwischen Dr. Enzinger Straße und König-Ludwig-Brücke staut es sich auf etwa einem Kilometer mit einem Zeitverlust von bis zu 12 Minuten. Die neuesten Blitzer in Friedberg auf dem Kreuzecker sowie in Königsbrunn auf der Bürgermeister-Wohlfahrtsstraße. Auf der B12 bei Germaringen und auf der Bundesstraße bei Fischen sowie auf der OA5 bei Immenstadt. Am Stadionweg in Sonthofen. Besser unterwegs mit KI und unserer Community.
27: 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Es ist Mittwochmittag. 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

0: 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Es ist 13 Uhr. 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
1: Im Moment in Augsburg, Haunstetten 28 Grad und leicht bewölkt. Adelsried ebenfalls 28 Grad, dazu Füssen 25 Grad bei bedecktem Himmel. Mittwochmittag ist es freundlich und sehr warm bei uns. Im Laufe des Tages gibt es viel Sonne, ein paar lockere Wolken und spürbaren Wind. Die Höchstwerte liegen bis zum Abend meist zwischen 28 und 30 Grad. Nachts bleibt es in Augsburg Stadt mit 14 bis 15 Grad milder als im Umland. Morgen beginnt der Tag sonnig mit etwas weniger Wärme. Am Freitag bleibt es freundlich und zum Wochenende wird es wieder heißer.
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1: Bei uns immer die wichtigsten Verkehrsmeldungen zuerst. Vorsicht auf der A7, Füssenreute Richtung Ulm, zwischen Kreuz Memmingen und Bergheim. Dort befinden sich Gegenstände auf der Fahrbahn und es gibt eine ungesicherte Unfallstelle. In der Gegenrichtung, Ulm Richtung Füssenreute, ist zwischen Rastplatz Rottachtal und Rottachtalbrücke ein defekter PKW. Der Standstreifen ist blockiert, ebenso in Richtung Ulm zwischen Rottachtalbrücke und Dreieck Allgäu. Auf der B300, Eichach Richtung Schrobenhausen, zwischen Kübach Süd und Kübach Nord, blockiert ein defekter LKW den rechten Fahrstreifen. In der Gegenrichtung Schrobenhausen Richtung Eichach gibt es zwischen Kübach Nord und Kübach Süd einen 2 Kilometer langen Stau mit einem Zeitverlust von bis zu 16 Minuten. Die neuesten Blitzer in Königsbrunn auf der Bürgermeister-Wohlfahrtsstraße und in Friedberg am Kreuzecker. In Landsberg auf der Ummendorfer Straße sowie auf der B16 bei Rhein und auf der B17 bei Igling. Auf der B25 bei Marktoffingen, auf der Bundesstraße bei Fischen und auf der OA5 bei Immenstadt. Am Stadionweg in Sonthofen. Kommt's gut an, dank KI und unserer Community.
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1: Koalas haben Fingerabdrücke, die fast identisch mit denen von uns Menschen sind. So identisch, dass sie bei Tatortanalysen theoretisch mit unseren verwechselt werden könnten. Also man kann das unter dem Mikroskop sehen, die Struktur von Koala-Fingerabdrücken sind ähnlich wie die von den Menschen.
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24: Momentan messen wir in Nesselwang 26 Grad und klar, Schwabmünchen 28 Grad. Dazu Augsburg-Fersee 27 Grad. Am frühen Nachmittag zeigt sich vielerorts die Sonne. Es ist warm bis heiß und später bleibt es freundlich mit lockeren Wolken und spürbarem Wind. In der kommenden Nacht kühlt es deutlich ab auf etwa 10 bis 15 Grad. Im Allgäu etwas kühler, während Augsburg-Stadt meist milder bleibt. Morgen beginnt nach einem frischen Start sonnig und am Nachmittag wird es wieder angenehm warm mit rund 25 bis 27 Grad. Zum Wochenende hin wird es noch etwas wärmer.
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24: Bei uns immer die wichtigsten Verkehrsmeldungen zuerst. Vorsicht auf der A8 München Richtung Stuttgart zwischen Günzburg und Leipheim. Reifenteile liegen auf der Fahrbahn. Der Standstreifen ist blockiert. Die neuesten Blitzer in Friedberg auf den Kreuzäckern sowie auf der Bundesstraße bei Fischen. Auf der OA5 bei Emmenstadt, in der Iglinger Straße und der Ummendorfer Straße in Landsberg sowie auf der Hochfeldstraße in Schwabmünchen. Kommt gut an, dank KI und unserer Community.
23: 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Es ist Mittwochmittag. 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
1: Kirchheim in Schwaben, 29 Grad und leicht bewölkt. Mehring, 28 Grad. Augsburg, Bärenkeller, 28 Grad. Freundliches und warmes Wetter in der Region. Dazu viel Sonne und nur ein paar lockere Wolken. Zeitweise spürbarer Wind. In der Nacht kühlt es deutlich ab auf etwa 10 bis 15 Grad. Morgen nach frischem Start wieder verbreitet sonnig. Am Nachmittag 25 bis 27 Grad. Zum Wochenende bleibt es freundlich und teils noch etwas wärmer. Im Allgäu etwas frischer. Augsburg-Stadt auch nachts milder.
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1: Bei uns immer die wichtigsten Verkehrsmeldungen zuerst. Auf der A8 München Richtung Stuttgart zwischen Günzburg und Leipheim liegen Reifenteile auf der Fahrbahn. Der Standstreifen ist blockiert. Die neuesten Blitzer in Schwabmünchen auf der Hochfeldstraße, in Nördlingen am Herkheimer Weg, in Obergünzburg auf der Hauptstraße, in Friedberg an den Kreuzeckern sowie auf der B30 bei Fischen. Jetzt noch genauer informiert mit KI-Unterstützung.
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1: Die künstliche Intelligenz hilft uns zwar, gut zu organisieren und strukturiert zu sein, aber je mehr Chats sie anlegt, desto unübersichtlicher wird es. Deswegen wirklich ein wichtiger Tipp von mir, immer wieder mal speichern, Screenshot machen, Copy-Paste oder sagt der KI, bitte lade mir das runter oder mach es zu einem Dokument, weil sonst verliert ihr leicht den Überblick. Ich sage das aus Erfahrung, ich schwör's euch.
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21: Momentan messen wir in Fronten 26 Grad und gering bewölkt. Augsburg Hochzollen 29 Grad, dazu Kübach 28 Grad. In Augsburg, Nordschwaben und dem Allgäu zeigt sich der Nachmittag freundlich und warm. Einzelne Schauer gibt es nur am Alpenrand, sonst gibt es viel Sonne und lockere Wolken. In der Nacht kühlt es deutlich ab auf 8 bis 14 Grad. Morgen geht es frisch in den Tag. Am Nachmittag sind 25 bis 27 Grad möglich. Und das freundliche Frühsommerwetter bleibt auch am Freitag erhalten.
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21: Bei uns immer die wichtigsten Verkehrsmeldungen zuerst. Auf der A8 München Richtung Stuttgart ist zwischen Günzburg und Leipheim der Standstreifen durch einen defekten PKW blockiert. Auf der A96 München Richtung Lindau kommt es zwischen Bad Wörishofen und Mindelheim zu Sichtbehinderungen durch Rauch. Außerdem besteht Gefahr durch Personen auf der Fahrbahn wegen eines brennenden PKW. Die neuesten Blitzer in Augsburg auf der Klausstraße und der Elisabethstraße, auf der Romantischen Straße bei Markt Offingen sowie auf der Hochfeldstraße in Schwabmünchen und am Herkheimer Weg in Nördlingen. In Landsberg auf der Iglinger Straße, in Obergünzburg auf der Hauptstraße und auf der B17 bei Igling. Kommt's gut an, dank KI und unserer Community.
1: 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Es ist Mittwochmittag. 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

0: 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Es ist 15 Uhr. 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
1: Adelzhausen 28 Grad und wolkenlos, Augsburg-Inningen 27 Grad und gering bewölkt, dazu Marktoberdorf 24 Grad. Am Nachmittag bleibt es meist freundlich, nur im Allgäu sind einzelne Schauer möglich. In der Nacht kühlt es deutlich auf etwa 8 bis 14 Grad ab, am mildesten bleibt es in Augsburg-Stadt. Morgen gibt es überwiegend Sonne und angenehme Höchstwerte zwischen 25 und 27 Grad, zum Wochenende wird es noch etwas wärmer.
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1: Bei uns immer die wichtigsten Verkehrsmeldungen zuerst. Vorsicht auf der A8 Stuttgart Richtung München zwischen Zusmarshausen und Adelsried. Dort liegen Reifenteile auf der Fahrbahn. Die neuesten Blitzer in Augsburg auf der Klausstraße und der Elisabethstraße, auf der Romantischen Straße in Marktoffingen sowie auf der Hochfeldstraße in Schwabmünchen, in Landsberg auf der Iglinger Straße und in Obergünzburg auf der Hauptstraße. Gute Fahrt, dank KI und unserer Community.
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1: Ich bin nicht genug. Diese Sicht auf sich selbst begegnet mir in meiner Coaching-Praxis mit Klienten tatsächlich ständig, weil total viele von sich denken, dass sie nicht genug sind. Das kommt aus der Kindheit und liegt meist daran, welches Gefühl uns als Kind von den Eltern vermittelt wurde. Und wenn da was falsch lief, was leider total oft vorkommt, gehen wir als Erwachsene durch die Welt und denken, dass wir nicht genug sind und haben damit wirklich richtig viele Probleme im Alltag. Die gute Nachricht: an solchen Sätzen kann man arbeiten und richtig lernen, vor allem sich, aber auch anderen genug zu sein.
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18: Momentan messen wir in Augsburg, Lechhausen 29 Grad und Sonnenschein. Bobingen 28 Grad und gering bewölkt. Westerheim ebenfalls 28 Grad. Der Nachmittag ist in Augsburg, Nordschwaben und im Allgäu meist freundlich und warm. Nur im Oberallgäu halten sich dichtere Wolken. Dazu weht leichter bis zeitweise spürbarer Wind. In der Nacht kühlt es deutlich ab auf etwa 8 bis 14 Grad. In Augsburg-Stadt bleibt es etwas milder. Morgen starten wir frisch, bekommen wieder viel Sonne und am Nachmittag angenehme 25 bis 27 Grad. Am Freitag bleibt es freundlich und zum Wochenende wird es noch etwas wärmer.
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18: Im Moment gibt es keine Staus oder Behinderungen. Die aktuellen Blitzer in Augsburg auf der Klausstraße, in Burgau auf der GZ31, auf der Romantischen Straße in Marktaufingen sowie auf der Hauptstraße in Obergünzburg. Besser unterwegs mit KI und unserer Community.
17: 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Es ist Mittwochnachmittag. 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

0: 10 Uhr.
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2: Augsburg meldet Sonnenschein bei 29 Grad, Gersthofen 29 Grad und Waltenhofen 25 Grad und bedeckt. Der Nachmittag zeigt sich freundlich und sehr warm. Am Abend bleibt es meist heiter. Im Allgäu ziehen vorübergehend dichtere Wolken durch. In der Nacht kühlt es deutlich ab auf 7 bis 14 Grad. Morgen nach frischem Start wieder Sonne und am Nachmittag 24 bis 26 Grad. Zum Wochenende hin wird es sogar noch etwas wärmer.
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2: Im Moment gibt es keine Staus oder Behinderung. Die aktuellen Blitzer in Augsburg auf der Klausstraße, in Burgau auf der GZ31, auf der Romantischen Straße in Marktaufingen sowie auf der Hauptstraße in Obergünzburg. Besser unterwegs mit KI und unserer Community.
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1: Wie lange dauert eigentlich so ein Wimpernschlag?
2: Vorbei.
1: Ein einzelner Wimpernschlag dauert im Schnitt nur 100 bis 150 Millisekunden. Das reicht dem Gehirn, um die visuelle Information kurz zu unterbrechen, ohne dass wir es merken. Also wenn wir blinzeln, checken wir gar nicht, dass wir blinzeln. Aufs Jahr gerechnet machen wir das übrigens ungefähr 5 Millionen Mal.
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14: Augsburg meldet Sonnenschein bei 29 Grad, Gersthofen 29 Grad und Waltenhofen 25 Grad und bedeckt. Der Nachmittag zeigt sich freundlich und sehr warm. Am Abend bleibt es meist heiter. Im Allgäu ziehen vorübergehend dichtere Wolken durch. In der Nacht kühlt es deutlich ab auf 7 bis 14 Grad. Morgen nach frischem Start wieder Sonne und am Nachmittag 24 bis 26 Grad. Zum Wochenende hin wird es sogar noch etwas wärmer.
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14: Bei uns immer die wichtigsten Verkehrsmeldungen zuerst. Vorsicht auf der B13 zwischen Immenstadt Nord und B308 Immenstadt Zentrum. In beiden Richtungen befinden sich Personen auf der Fahrbahn. Auf der B19 in Richtung Kempten zwischen B308 Immenstadt Zentrum und Einfahrt Martinszell blockiert ein Spanngurt den rechten Fahrstreifen. Auf der B12 in Richtung Kempten zwischen Kaufbeuren Neugablons und B16 bei Markt Oberdorf liegt eine schwarze Box auf der Fahrbahn. Die neuesten Blitzer in Augsburg auf der Klausstraße, in Nördlingen auf der Ulmer Straße sowie in Memmingen auf der Grönenbacher Straße. Auf der B300 bei Diedorf und auf der Romantischen Straße in Marktoffingen. Jetzt noch genauer informiert mit KI-Unterstützung.
13: 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Es ist Mittwochnachmittag. 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

0: 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Es ist 17 Uhr. 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
1: Im Moment in Zusmarshausen 31 Grad und klar. Augsburg Innenstadt 28 Grad, dazu Lauben 28 Grad und leicht bewölkt. Am Abend bleibt es freundlich und warm, nur ein paar lockere Wolken sind unterwegs und der Wind ist meist schwach. In der Nacht kühlt es deutlich ab, auf 7 bis 14 Grad. Morgen wird es nach einem frischen Start wieder angenehm warm, mit 24 bis 26 Grad in Augsburg, Nordschwaben und dem Allgäu.
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1: Bei uns immer die wichtigsten Verkehrsmeldungen zuerst. Vorsicht auf der B13 zwischen Immenstadt Nord und B308 Immenstadt Zentrum. In beiden Richtungen befinden sich Personen auf der Fahrbahn. Auf der B19 in Richtung Kempten zwischen B308 Immenstadt Zentrum und Einfahrt Martinszell blockiert ein Spanngurt den rechten Fahrstreifen. Auf der B12 in Richtung Kempten zwischen Kaufbeuren Neugablons und B16 bei Markt Oberdorf liegt eine schwarze Box auf der Fahrbahn. Die neuesten Blitzer in Augsburg auf der Klausstraße, in Nördlingen auf der Ulmerstraße sowie in Memmingen auf der Grönenbacher Straße. Auf der B300 bei Diedorf und auf der Romantischen Straße in Marktoffingen. Jetzt noch genauer informiert mit KI-Unterstützung.
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1: Yes, dieser alte Omi-Spruch. Sorgfalt ist die Mutter der Porzellankiste. Und das gilt auch für die KI. Faktencheck ist Pflicht. Die KI klingt oft sehr überzeugt, auch wenn sie komplett daneben liegt. Vor allem bei Namen, Zahlen oder historischen Ereignissen wird er manchmal wild kombiniert. Deshalb immer selbst gegenchecken, am besten mit Wikipedia, Google oder der Originalquelle. Oder ihr gebt die Info einfach in eine andere KI ein. Zum Beispiel, was ihr bei ChatGPT rausgefunden habt, lasst das von Perplexity kontrollieren. So einfach geht's. Und dann sind wir sauber und korrekt.
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17: Momentan messen wir in Klosterlechfeld 29 Grad und leicht bewölkt. Augsburg-Hochzoll 28 Grad sowie Pfronten 23 Grad. Der Mittwochabend zeigt sich freundlich. Bis Mitternacht bleibt es klar oder locker bewölkt. Nur im Allgäu ziehen vereinzelt mehr Wolken durch. In der Nacht kühlt es deutlich ab auf etwa 7 bis 15 Grad. Morgen gibt es viel Sonne und angenehme 24 bis 26 Grad. Am Freitag bleibt es freundlich und zum Wochenende wird es noch etwas wärmer.
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17: Bei uns immer die wichtigsten Verkehrsmeldungen zuerst. Die B19 Oberstdorf Richtung Kempten. Zwischen der B308 Immenstadt-Zentrum und Immenstadt-Nord befindet sich eine Ölspur. Fahrt bitte besonders aufmerksam durch diesen Bereich. Die neuesten Blitzer in Augsburg auf der Klausstraße sowie in Friedberg auf der Neuenbergstraße, in Memmingen auf der Grönenbacher Straße und in Nördlingen auf der Ulmer Straße, im Pfaffenhofen an der Roth auf der Nersinger Straße sowie am Oberen Markt in Obergünzburg. Kommt's gut an, dank KI und unserer Community.
16: 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Es ist Mittwochnachmittag. 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

0: Es ist 18 Uhr. 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
1: Die aktuellen Wetterwerte. Türkheim 29 Grad und leicht bewölkt. Augsburg, Jakobervorstadt 28 Grad. Kissing ebenfalls 28 Grad. Am Abend bleibt es über Augsburg, Nordschwaben und dem Allgäu meist freundlich. Im Allgäu ziehen vorübergehend ein paar Wolken durch. In der Nacht kühlt es deutlich ab auf etwa 7 bis 15 Grad. Morgen beginnt mit viel Sonne. Später bleibt es freundlich und am Nachmittag wird es angenehm warm mit 24 bis 26 Grad.
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2: Bei uns immer die wichtigsten Verkehrsmeldungen zuerst. Die B19 Oberstdorf Richtung Kempten. Zwischen der B308 Immenstadt-Zentrum und Immenstadt-Nord befindet sich eine Ölspur. Fahrt bitte besonders aufmerksam durch diesen Bereich. Die neuesten Blitzer in Augsburg auf der Klausstraße sowie in Friedberg auf der Neuenbergstraße, in Memmingen auf der Grönenbacher Straße und in Nördlingen auf der Ulmer Straße, in Pfaffenhofen an der Roth auf der Nersinger Straße sowie am Oberen Markt in Obergünzburg. Kommt's gut an, dank KI und unserer Community.
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1: Raus aus der Komfortzone. Ja, ich weiß, das ist so ein bisschen ein abgedroschener Satz. Nur bringt uns das auf Dauer tatsächlich richtig viel, wenn wir uns rauswagen und damit persönlich wachsen. Und das lässt sich auch einfach in den Alltag integrieren, indem ihr zum Beispiel jemanden, den ihr nicht kennt, ein Kompliment macht. Oder mal allein in ein Café geht. Oder endlich euren selbstgeschriebenen Song vorsingt. Oder euren Traum verwirklicht, den ihr als Kind hattet, wie Reiten, ein Instrument lernen. Oder. All das macht euch Stück für Stück mutiger und bringt damit mehr Leichtigkeit ins Leben.
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10: Die aktuellen Wetterwerte. Augsburg-Inningen 28 Grad und klar. Großaitingen ebenfalls 28 Grad. Ettringen auch hier 28 Grad. Am Abend bleibt es freundlich und warm. Nur ein paar lockere Wolken sind unterwegs. In der Nacht kühlt es deutlich ab auf 7 bis 15 Grad. Im Allgäu etwas kühler, während Augsburg-Stadt meist milder bleibt. Morgen nach frischem Start wieder viel Sonne und am Nachmittag 24 bis 26 Grad. Zum Wochenende hin insgesamt noch etwas wärmer.
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10: Bei uns zuerst die wichtigsten Verkehrsmeldungen. Auf der A7 Ulm Richtung Füssen zwischen Bad Grönenbach und Dietmannsried liegt ein Plastikteil auf der Fahrbahn. Auf der A8 München Richtung Stuttgart ist auf Höhe Adelsried der Standstreifen wegen eines defekten LKW blockiert. Außerdem steht auf der A8 Stuttgart Richtung München an der Ausfahrt Augsburg West ebenfalls ein defekter LKW. Die aktuellen Blitzer. In Friedberg auf der Neuen Bergstraße, in Obergünzburg am Oberen Markt, in Nördlingen auf der Ulmer Straße, in Memmingen auf der Grönenbacher Straße sowie in Pfaffenhofen an der Roth auf der Nersinger Straße. Kommt gut an, dank KI und unserer Community.
9: 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Es ist Mittwochabend. 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

0: 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Es ist 19 Uhr. 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
1: Im Moment in Augsburg. Spickelherrenbach, 28 Grad und wolkenlos. Dazu Eurasburg, 27 Grad und trüb. Babenhausen, 27 Grad. Der Mittwoch klingt bei uns freundlich und warm aus. Bis in die Nacht bleibt es meist klar oder nur locker bewölkt bei wenig Wind. Später gehen die Temperaturen auf etwa 7 bis 14 Grad zurück. Morgen gibt es nach frischem Start wieder viel Sonne. Am Nachmittag nur einzelne Wolken und Höchstwerte zwischen 24 und 26 Grad. In Augsburg-Stadt bleibt die Nacht oft etwas milder als im Umland.
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1: Bei uns immer die wichtigsten Verkehrsmeldungen zuerst. Vorsicht auf der A96 Lindau Richtung München zwischen Bad Wörishofen und Buchloe West. Dort blockiert ein defekter PKW den Standstreifen und es befinden sich Personen auf der Fahrbahn. Auf der B12 Buchloe Richtung Kempten zwischen Kraftisried und Wildpolsried steht ebenfalls ein defekter PKW. Die neuesten Blitzer. Am Oberen Markt in Obergünzburg sowie in der Sedanstraße in Lindenberg. Gute Fahrt. Dank KI und unserer Community.
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1: Zebrastreifen, die sehen doch irgendwie aus wie so ein Modestatement. Sie sind aber cleverer, als man denkt. Also die Streifen verwirren Insekten wie Stechmücken, weil sie deren Orientierung stören. In der Bewegung entsteht so ein flimmernder Effekt. Und die Raubtiere, die sind dadurch auch zusätzlich irritiert. Und unter der afrikanischen Sonne helfen sie sogar bei der Kühlung durch kleine Luftwirbel an den Farbübergängen. Ist das schlau? Der Streifen am Zebra.
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2: Im Moment in Augsburg. Spickelherrenbach 28 Grad und wolkenlos. Dazu Eurasburg 27 Grad und trüb. Babenhausen 27 Grad. Der Mittwoch klingt bei uns freundlich und warm aus. Bis in die Nacht bleibt es meist klar oder nur locker bewölkt bei wenig Wind. Später gehen die Temperaturen auf etwa 7 bis 14 Grad zurück. Morgen gibt es nach frischem Start wieder viel Sonne. Am Nachmittag nur einzelne Wolken und Höchstwerte zwischen 24 und 26 Grad. In Augsburg-Stadt bleibt die Nacht oft etwas milder als im Umland.
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2: Bei uns immer die wichtigsten Verkehrsmeldungen zuerst. Vorsicht auf der A96 Lindau Richtung München zwischen Bad Wörishofen und Buchloe West. Dort blockiert ein defekter PKW den Standstreifen und es befinden sich Personen auf der Fahrbahn. Auf der B12 Buchloe Richtung Kempten zwischen Kraftisried und Wildpolsried steht ebenfalls ein defekter PKW. Die neuesten Blitzer. Am Oberen Markt in Obergünzburg sowie in der Sedanstraße in Lindenberg. Gute Fahrt. Dank KI und unserer Community.
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0: 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Es ist 20 Uhr. 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
1: Derzeit in Augsburg. Fährsee, wolkenlos bei 27 Grad. Neusäß, 27 Grad und Mindelheim, 23 Grad. Am Abend ist es freundlich und oft klar. Die Temperaturen sinken in der Nacht auf 11 bis 15 Grad. Morgen startet freundlich mit viel Sonne. Am Nachmittag ziehen nur vereinzelt lockere Wolken durch und die Höchstwerte erreichen 24 bis 26 Grad. Auch am Freitag bleibt es sonnig und trocken. Zum Wochenende wird es noch etwas wärmer.
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1: Bei uns immer die wichtigsten Verkehrsmeldungen zuerst. A7 Ulm Richtung Füssenreute zwischen Dreieck Hittestetten und Vöhringen blockiert ein defekter LKW den rechten Fahrstreifen. Zwischen Nersingen und Dreieck Hittestetten blockiert ebenfalls ein defekter LKW den rechten Fahrstreifen und den Standstreifen. Außerdem befinden sich dort Personen auf der Fahrbahn. Auf der A96 Lindau Richtung München zwischen Bad Wörishofen und Buchlohe blockiert ein defekter PKW den Standstreifen. Auch hier befinden sich Personen auf der Fahrbahn. Meldungen über Blitzer oder Abstandsmessungen liegen uns derzeit nicht vor. Jetzt noch genauer informiert mit KI-Unterstützung.
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1: Wichtig, KI ist kein Spaßclown. Nee, das funktioniert wirklich nur auf Ansage. Also wenn ihr wollt, dass KI lustig ist, dann müsst ihr das sagen. Ansonsten ist sie ungefähr so unterhaltsam wie ein Steuerformular. Also, wenn du willst, dass sie witzig ist, musst du sagen, bitte ironisch oder schreibst wie ein Stand-Up-Comedian. Dann kommt auch was, das nicht nur dein Taschen nicht mehr zum Lachen bringt.
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1: Derzeit in Augsburg. Fährsee, wolkenlos bei 27 Grad. Neusäß, 27 Grad und Mindelheim, 23 Grad. Am Abend ist es freundlich und oft klar. Die Temperaturen sinken in der Nacht auf 11 bis 15 Grad. Morgen startet freundlich mit viel Sonne. Am Nachmittag ziehen nur vereinzelt lockere Wolken durch und die Höchstwerte erreichen 24 bis 26 Grad. Auch am Freitag bleibt es sonnig und trocken. Zum Wochenende wird es noch etwas wärmer.
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1: Bei uns immer die wichtigsten Verkehrsmeldungen zuerst. A7 Ulm Richtung Füssenreute zwischen Dreieck Hittestetten und Vöhringen blockiert ein defekter LKW den rechten Fahrstreifen. Zwischen Nersingen und Dreieck Hittestetten blockiert ebenfalls ein defekter LKW den rechten Fahrstreifen und den Standstreifen. Außerdem befinden sich dort Personen auf der Fahrbahn. Auf der A96 Lindau Richtung München zwischen Bad Wörishofen und Buchlohe blockiert ein defekter PKW den Standstreifen. Auch hier befinden sich Personen auf der Fahrbahn. Meldungen über Blitzer oder Abstandsmessungen liegen uns derzeit nicht vor. Jetzt noch genauer informiert mit KI-Unterstützung.
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0: Es ist 21 Uhr. 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
1: Die aktuellen Wetterwerte. Augsburg-Lechhausen klar bei 25 Grad. Hollenbach 25 Grad. Bad Hindelang 20 Grad. Heute Abend bleibt es meist klar oder nur locker bewölkt. In der Nacht kühlt es deutlich ab auf etwa 11 bis 15 Grad. Morgen gibt es viel Sonne und nur ein paar harmlose Wolken. Die Höchstwerte liegen zwischen 24 und 26 Grad. In Augsburg, Nordschwaben und dem Allgäu. Am Freitag und zum Wochenende hin bleibt es sonnig und wird noch etwas wärmer.
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1: Bei uns immer die wichtigsten Verkehrsmeldungen zuerst. Vorsicht auf der A7 Füssenreute Richtung Ulm. Auf Höhe Dreieck Hittestetten steht ein liegengebliebenes Fahrzeug. Auf der A8 München Richtung Stuttgart ist zwischen Burgau und Günzburg der Standstreifen durch einen defekten PKW blockiert. Derzeit wird in unserer Region nicht geblitzt. Jetzt noch genauer informiert mit KI-Unterstützung.
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1: Manchmal reichen ja wirklich Mini-Sachen aus, um sich besser zu fühlen. Ja, zum Beispiel ein Glas Wasser trinken. Ich weiß, das klingt jetzt total absurd, aber wenn ihr aufsteht, in die Küche geht und euch ein Glas Wasser holt, habt ihr erstens eine kurze Pause. Zweitens bewegt ihr euch, was dem Körper gut tut. Drittens kurbelt Trinken den Kreislauf an und unterstützt dabei ganz viele Organe bei ihrer Arbeit. Viertens können somit Giftstoffe rausgespült werden. Und fünftens, wenn du das Glas dann noch achtsam trinkst und vielleicht sogar noch dankbar bist, dass du dir einfach Wasser aus dem Hahn zapfen kannst, dann hast du dir in Summe wirklich so richtig viel Gutes getan. Einfach nur mit einem Glas Wasser.
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1: Die aktuellen Wetterwerte. Augsburg-Lechhausen klar bei 25 Grad. Hollenbach 25 Grad. Bad Hindelang 20 Grad. Heute Abend bleibt es meist klar oder nur locker bewölkt. In der Nacht kühlt es deutlich ab auf etwa 11 bis 15 Grad. Morgen gibt es viel Sonne und nur ein paar harmlose Wolken. Die Höchstwerte liegen zwischen 24 und 26 Grad. In Augsburg, Nordschwaben und dem Allgäu. Am Freitag und zum Wochenende hin bleibt es sonnig und wird noch etwas wärmer.
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1: Bei uns immer die wichtigsten Verkehrsmeldungen zuerst. Vorsicht auf der A7 Füssenreute Richtung Ulm. Auf Höhe Dreieck Hittestetten steht ein liegengebliebenes Fahrzeug. Auf der A8 München Richtung Stuttgart ist zwischen Burgau und Günzburg der Standstreifen durch einen defekten PKW blockiert. Derzeit wird in unserer Region nicht geblitzt. Jetzt noch genauer informiert mit KI-Unterstützung.
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0: Es ist 22 Uhr. 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
1: Im Moment in Großaltingen 12 und 20 Grad und klar. Augsburg 12 und 20 Grad. Dazu im Endstadt 20 Grad und Regen. Heute Abend ist der Himmel über Augsburg, Nordschwaben und dem Allgäu meist klar. In der Nacht bleibt es trocken und oft sternenklar bei 10 bis 15 Grad. Morgen startet freundlich mit viel Sonne. Später ziehen nur ein paar lockere Wolken durch. Zum Wochenende hin bleibt es überwiegend freundlich und noch etwas wärmer. Dann sind am Nachmittag 27 bis 30 Grad drin.
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1: Bei uns immer die wichtigsten Verkehrsmeldungen zuerst. B17 Augsburg Richtung Landsberg. Zwischen Messe-Universität in Augsburg und Königsbrunn Süd gibt es eine Wanderbaustelle auf dem linken Fahrstreifen wegen Schutzplankenerneuerung. Geschwindigkeitsmessungen wurden uns aktuell keine gemeldet. Gute Fahrt. Dank KI und unserer Community.
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1: Wie viele Beine hat eigentlich der Tausendfüßler? Es sind nicht 1000. Je nach Art haben sie zwischen 30 und 750 Beinchen, also mehr viele Füßler als 1000 Füßler. Der Name ist ein bisschen übertrieben, klingt aber halt besser als 384 Füßler. Und wichtig, sie haben immer eine gerade Zahl an Beinen, weil jedes Körper

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1: Im Moment in Großaltingen 12 und 20 Grad und klar. Augsburg 12 und 20 Grad. Dazu im Endstadt 20 Grad und Regen. Heute Abend ist der Himmel über Augsburg, Nordschwaben und dem Allgäu meist klar. In der Nacht bleibt es trocken und oft sternenklar bei 10 bis 15 Grad. Morgen startet freundlich mit viel Sonne. Später ziehen nur ein paar lockere Wolken durch. Zum Wochenende hin bleibt es überwiegend freundlich und noch etwas wärmer. Dann sind am Nachmittag 27 bis 30 Grad drin.
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1: Bei uns immer die wichtigsten Verkehrsmeldungen zuerst. B17 Augsburg Richtung Landsberg. Zwischen Messe-Universität in Augsburg und Königsbrunn Süd gibt es eine Wanderbaustelle auf dem linken Fahrstreifen wegen Schutzplankenerneuerung. Geschwindigkeitsmessungen wurden uns aktuell keine gemeldet. Gute Fahrt. Dank KI und unserer Community.
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1: Momentan messen wir in Fischach 23 Grad und klar, Augsburg 22 Grad, Memmingen 20 Grad. Der späte Abend ist meist klar oder nur locker bewölkt. In der Nacht kühlt es unter sternigem Himmel auf 8 bis 15 Grad ab. In den Tälern von Mindeltal und Stauden wird es örtlich etwas frischer. Morgen startet freundlich mit viel Sonne und nur ein paar harmlosen Wolken. Die Temperaturen erreichen 24 bis 26 Grad. In Augsburg-Stadt bleibt es nachts etwas milder als im Umland. Am Donnerstag und zum Wochenende hin bleibt es überwiegend sonnig und noch etwas wärmer.
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1: Bei uns immer die wichtigsten Verkehrsmeldungen zuerst. B17 Augsburg Richtung Landsberg. Zwischen Messe, Universität in Augsburg und Königsbrunn Süd gibt es eine Wanderbaustelle auf dem linken Fahrstreifen wegen Schutzplankenerneuerung. Der neueste Blitzer in der Riedinger Straße in Augsburg. Gute Fahrt, dank KI und unserer Community.
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0: dir, was du willst, aber nicht immer, was du auch brauchst. Deswegen frag doch mal nach, habe ich was vergessen? Verstehst du überhaupt, was ich meine? Und plötzlich wird sie zu deiner Co-Autorin, die richtig den Überblick hat, gerade bei Präsentationen oder Konzepten, wirklich so ein echter Game-Changer.
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1: Momentan messen wir in Fischach 23 Grad und klar, Augsburg 22 Grad, Memmingen 20 Grad. Der späte Abend ist meist klar oder nur locker bewölkt. In der Nacht kühlt es unter sternigem Himmel auf 8 bis 15 Grad ab. In den Tälern von Mindeltal und Stauden wird es örtlich etwas frischer. Morgen startet freundlich mit viel Sonne und nur ein paar harmlosen Wolken. Die Temperaturen erreichen 24 bis 26 Grad. In Augsburg-Stadt bleibt es nachts etwas milder als im Umland. Am Donnerstag und zum Wochenende hin bleibt es überwiegend sonnig und noch etwas wärmer.
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1: Bei uns immer die wichtigsten Verkehrsmeldungen zuerst. B17 Augsburg Richtung Landsberg. Zwischen Messe, Universität in Augsburg und Königsbrunn Süd gibt es eine Wanderbaustelle auf dem linken Fahrstreifen wegen Schutzplankenerneuerung. Der neueste Blitzer in der Riedinger Straße in Augsburg. Gute Fahrt, dank KI und unserer Community.
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0: Es ist 0 Uhr. 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
1: Aktuell meldet Adelzhausen 20 Grad und klar. Augsburg-Bergheim 19 Grad, dazu Trunkelsberg 19 Grad. Am späten Abend ist der Himmel bei uns meist klar. In der Nacht kühlt es auf 8 bis 15 Grad ab. Und es bleibt trocken mit nur schwachem Wind. Morgen startet freundlich, später ziehen ein paar lockere Wolken durch. Insgesamt bleibt es aber überwiegend sonnig, mit Höchstwerten von 24 bis 26 Grad. Auch am Freitag und zum Wochenende hin bleibt es freundlich und warm. Nachts wird es vor allem im Allgäu etwas frischer, während Augsburg-Stadt milder durch die Nacht kommt.
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1: Bei uns immer die wichtigsten Verkehrsmeldungen zuerst. B17 Augsburg Richtung Landsberg. Zwischen Messe Universität in Augsburg und Königsbrunn Süd gibt es eine Wanderbaustelle auf dem linken Fahrstreifen wegen Schutzplankenerneuerung. Im Sendegebiet sind derzeit keine Blitzer und Abstandsmessungen gemeldet. Besser unterwegs mit KI und unserer Community.
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1: Aktuell meldet Adelzhausen 20 Grad und klar. Augsburg-Bergheim 19 Grad, dazu Trunkelsberg 19 Grad. Am späten Abend ist der Himmel bei uns meist klar. In der Nacht kühlt es auf 8 bis 15 Grad ab. Und es bleibt trocken mit nur schwachem Wind. Morgen startet freundlich. Später ziehen ein paar lockere Wolken durch. Insgesamt bleibt es aber überwiegend sonnig, mit Höchstwerten von 24 bis 26 Grad. Auch am Freitag und zum Wochenende hin bleibt es freundlich und warm. Nachts wird es vor allem im Allgäu etwas frischer, während Augsburg-Stadt milder durch die Nacht kommt.
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1: Im Moment keine Staus oder Verkehrsbehinderungen. Aktuell sind keine Radarfallen aufgebaut. Besser unterwegs mit KI und unserer Community.
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0: ist 1 Uhr. 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
1: Im Moment in Kübach 19 Grad und klar. Augsburg, Göggingen 16 Grad. Dirlewang 17 Grad. Die Nacht ist bei uns klar, nur wenig Wind und die Temperaturen sinken auf 7 bis 12 Grad. Am frischesten in den Tälern des Allgäus und im Mindeltal. In Augsburg-Stadt bleibt es etwas milder. Nach Sonnenaufgang zeigt sich das Wetter freundlich mit viel Sonne und angenehmer Wärme. Morgen bleibt es sonnig, am Samstag gibt es sogar 28 bis 29 Grad, bevor es am Sonntag stellenweise wieder etwas grauer wird.
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1: Bei uns immer die wichtigsten Verkehrsmeldungen zuerst. Auf der B17 Augsburg Richtung Landsberg zwischen Messe-Universität in Augsburg und Königsbrunn Süd gibt es eine Wanderbaustelle auf dem linken Fahrstreifen wegen Schutzplankenerneuerung. Blitzer und Abstandsmessungen sind uns keine gemeldet. Gute Fahrt, dank KI und unserer Community.
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1: Im Moment in Kübach 19 Grad und klar. Augsburg, Göggingen 16 Grad. Dirlewang 17 Grad. Die Nacht ist bei uns klar, nur wenig Wind und die Temperaturen sinken auf 7 bis 12 Grad. Am frischesten in den Tälern des Allgäus und im Mindeltal. In Augsburg-Stadt bleibt es etwas milder. Nach Sonnenaufgang zeigt sich das Wetter freundlich mit viel Sonne und angenehmer Wärme. Morgen bleibt es sonnig, am Samstag gibt es sogar 28 bis 29 Grad, bevor es am Sonntag stellenweise wieder etwas grauer wird.
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1: Bei uns immer die wichtigsten Verkehrsmeldungen zuerst. Auf der B17 Augsburg Richtung Landsberg zwischen Messeuniversität in Augsburg und Königsbrunn Süd gibt es eine Wanderbaustelle auf dem linken Fahrstreifen wegen Schutzplankenerneuerung. Blitzer und Abstandsmessungen sind uns keine gemeldet. Gute Fahrt, dank KI und unserer Community.
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